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1: Es ist 2.
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2: Uhr. Ich bin Rahel Häcklin. Guten Morgen.
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2: Fachleute erwarten heute eine hohe Stimmbeteiligung. Die SVP-Initiative Keine 10 Millionen Schweiz gilt als wichtigste Vorlage des Jahres. Die Stimmbeteiligung könnte mehr als 55% erreichen, heisst es in der SRF-Tagesschau. Die bisher grösste Stimmbeteiligung seit der Einführung des Frauenstimmrechts erhielt 1992 die Abstimmung über den EWR-Beitritt. Sie betrug damals 78,7%. US-Präsident Donald Trump feiert heute seinen 80. Geburtstag. Mit einer pompösen Feier überdeckt er Probleme, mit welchen er aktuell zu kämpfen hat. Vor dem Weißen Haus wird es eine Arena für Käfigkämpfe geben. Erwartet werden über 4000 Zuschauende, darunter viele Armeeangehörige, Prominente und Politiker.
0: Sport.
2: Die Schweizer Fußballnationalmannschaft vergibt an der Weltmeisterschaft in den USA, Kanada und Mexiko einen Sieg gegen Katar. In der Nachspielzeit glich Katar zum 1:1 aus. Der Schweizer Torhüter Gregor Kobel versucht im SRF-Interview, das Unentschieden einzuordnen.
3: Ich habe das Gefühl im Spiel, dass immer wieder auch nur gewartet haben auf seine ihre Momente, wo sie hatten, zum Umschalten, schnell hinter die Kette kommen. Ja, wir haben es leider nicht geschafft, nachzusetzen, das zweite Goal zu schiessen. Vielleicht ein bisschen Konsequenz und Präzision am Schluss gefehlt.
2: In den anderen beiden Spielen trennen sich Brasilien gegen Mexiko ebenfalls 1:1 unentschieden und Schottland gewinnt gegen Haiti 1:0. Alles gut auf der Strasse, ihr habt freie Fahrt. Es kann ein paar harmlose Quell- und Schleierwolken haben, sonst ist es aber sonnig bei warmen 25 bis 28 Grad.
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3: Es ist 8 Uhr.
5: Ich bin Rahel Häcklin. Guten Morgen.
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5: Fachleute erwarten heute eine hohe Stimmbeteiligung. Die SVP-Initiative Keine 10 Millionen Schweiz gilt als wichtigste Vorlage des Jahres. Die Stimmbeteiligung könnte mehr als 55% erreichen, heißt es in der SRF-Tagesschau. Die bisher größte Stimmbeteiligung seit der Einführung des Frauenstimmrechts erhielt 1992 die Abstimmung über den EWR-Beitritt. Sie betrug damals 78,7%. In Kreuzlingen läuft seit dem frühen Morgen ein großer Polizeieinsatz. Grund ist eine unklare Bedrohungslage auf dem 24-Stunden-Flohmarkt, wie der Mediensprecher der Kantonspolizei Thurgau Matthias Graf sagt.
6: Das Gelände haben wir im Bereich Haferareal evakuiert und ist momentan gesperrt. Wir sind hier im engen Austausch in der Zusammenarbeit mit dem Polizeipräsidium Konstanz.
5: Von der Bedrohungslage ist auch der Konstanzer Bahnhof betroffen. Die Bevölkerung wird gebeten, sich nicht dort aufzuhalten. Die Zugstrecke Kreuzlingen-Konstanz ist ebenfalls unterbrochen.
0: Sport.
5: Die Schweizer Fußballnationalmannschaft vergibt an der Weltmeisterschaft in den USA, Kanada und Mexiko einen Sieg gegen Katar. In der Nachspielzeit glich Katar zum 1:1 aus. Der Schweizer Torhüter Gregor Kobel spricht im SRF-Interview von verpassten Chancen.
7: Ich meine, wir haben super viele sehr gefährliche Flanken noch gehabt. Heriga bei der zweiten Halbzeit, wo nachher vielleicht durch das 16er durchgegangen sind, uns nicht geschafft haben, nachher das zweite Goal zu schiessen.
5: In den anderen beiden Spielen trennen sich Brasilien gegen Mexiko ebenfalls 1:1 unentschieden und Schottland gewinnt gegen Haiti 1:0. Alles gut auf der Strasse, ihr habt freie Fahrt. Es kann ein paar harmlose Quell- und Schleierwolken haben, sonst ist es aber sonnig bei warmen 25 bis 28 Grad.
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4: Ich bin Rahel Häcklin. Guten Morgen.
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4: Fachleute erwarten heute eine hohe Stimmbeteiligung. Die SVP-Initiative Keine 10 Millionen Schweiz gilt als wichtigste Vorlage des Jahres. Die Stimmbeteiligung könnte mehr als 55% erreichen, heißt es in der SRF-Tagesschau. Die bisher größte Stimmbeteiligung seit der Einführung des Frauenstimmrechts erhielt 1992 die Abstimmung über den EWR-Beitritt. Sie betrug damals 78,7%. In Kreuzlingen läuft seit dem frühen Morgen ein großer Polizeieinsatz. Grund ist eine Bombendrohung auf dem 24-Stunden-Flohmarkt, wie die Kantonspolizei Thurgau gegenüber Kisten SDA bestätigt. Das Areal ist großräumig gesperrt, wie der Mediensprecher der Kantonspolizei Thurgau, Matthias Graf, sagt.
5: Das Gelände haben wir im Bereich Haferareal evakuiert und ist momentan gesperrt. Wir sind hier im engen Austausch in der Zusammenarbeit mit dem Polizeipräsidium Konstanz.
4: Von der Bedrohungslage ist auch der Konstanzer Bahnhof betroffen. Die Bevölkerung wird gebeten, sich nicht dort aufzuhalten. Die Zugstrecke Kreuzlingen-Konstanz ist unterbrochen.
2: Sport.
4: Die Schweizer Fußballnationalmannschaft vergibt an der Weltmeisterschaft in den USA, Kanada und Mexiko einen Sieg gegen Katar. In der Nachspielzeit glich Katar zum 1:1 aus. Der Schweizer Torhüter Gregor Kobel versucht im SRF-Interview, das Unentschieden einzuordnen.
6: Ich habe das Gefühl im Spiel, dass immer wieder auch nur gewartet haben auf seine ihre Momente, wo sie kann, zum Umschalten, schnell hinter die Kette kommen. Ja, wir haben es leider nicht geschafft, nachzusetzen, das zweite Goal zu schiessen. Vielleicht ein bisschen Konsequenz und Präzision am Schluss gefehlt.
4: In den anderen Spielen trennen sich Brasilien gegen Mexiko ebenfalls 1:1 unentschieden. Schottland gewinnt gegen Haiti 1:0 und Australien schlägt die Türkei mit 2:0. Alles gut auf der Strasse, ihr habt freie Fahrt. Es kann ein paar harmlose Quell- und Schleierwolken haben, sonst ist es aber sonnig bei warmen 25 bis 28 Grad.
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7: Guten Morgen miteinander, herzlich willkommen. Heute mit der bekannten Moderatorin, Medienfrau, die Frau, die gerade in Deutschland das Medienhaus revolutioniert, Steffi Buchli.
8: Hallo, danke für die Einladung.
7: Bist du ein Sonntagmorgenmensch?
8: Ich bin seit 10 Jahren, seit meine Tochter auf der Welt ist, auch ein Sonntagmorgenmensch. Ich bin allgemein ein Morgenmensch seither. Aber vorher bin ich gekommen.
7: Schön bist du bei uns. Schön verbringst du den heutigen 14. Juni mit uns bis am 11. Uhr da in der Widmerei. Guten Morgen allerseits.
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0: guten Sonntagmorgen miteinander. Das ist die Widmerei.
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0: Steffi Buchli ist da, die bekannte Medienfrau, Moderatorin. Sie, die gerade in Deutschland oben, im Deutschen aussen.
2: Deutschen aussen.
0: Das Medienhaus Bild transformiert. Mhm. Was machst du genau dort?
2: Ich bin ziemlich hands-on, also mit hinteren gekrempelten Ärmel dort am Sachen neu denken. So ein bisschen vereinfacht gesagt. Das, im Moment zum Beispiel führen wir gerade zwei Ressorts zusammen, die ähnlich geschafft haben. Umbauen.
0: Umbauen? Mhm. Warum muss man wie baut man ein Medienhaus um? Warum muss das umgebaut werden?
2: Ja, ich glaube, es ist so, dass in den letzten 30 Jahren unglaublich viel gegangen ist. Von 30 Jahren reine Orientierung auf einem druckenden Zeitung. Unterdessen macht man bei allem mit. Sehr viel digital first und Video und Podcasts und weiss ich was. Aber die Workflows, also die Abläufe, die man innerhalb von so einer Herstellung hat, die sind immer noch sehr altbacken und da muss man manchmal alte Zöpfe abschneiden, um das einmal neu zu denken, dass man nicht immer mehr auflässt und das Zeug dann irgendwann auseinandergeht, wenn man es nicht einmal neu strukturiert.
0: Was hat denn Bild eigentlich für einen Ruf? Die haben ja nicht nur immer den besten Ruf gehabt.
2: Bild ist sehr ähnlich positioniert wie der Blick früher. Die haben so Boulevard-Image, die Haudegen, die mit den klaren Kanten, manchmal unfaire Methoden und. Und auch ähnlich wie bei Blick hat aber vor etwa 10 Jahren ein Prozess angefangen, wo man eigentlich mit neuen Methoden hat angefangen zu arbeiten, wo man die Marke hat angefangen zu transformieren.
0: Und du schaffst auch an einer Kulturveränderung?
2: Ja, ich glaube, das geht immer ein bisschen mit Veränderung generell einher. Ich glaube, mit Führung kann man sehr viel steuern, so wie man selber ist, so wie man selber auftritt, so wie man vorlebt.
0: Ja, ja.
2: Setzt man ein Zeichen.
0: Ja. Spannend. Und das alles in Berlin auf Hochdeutsch. Dein Hochdeutsch ist mittlerweile geschliffen, scharf.
2: Hey, es ist noch lustig. Ich bin ja dort eingefahren mit dem Hochdeutsch Federal. Wir reden dann Hochdeutsch.
0: Hast du so gesprochen?
2: Ja, wir sprechen dann Hochdeutsch und dann tönt das einigermaßen okay. Sie meinen, wir sprechen Dialekt, wir sprechen aber Hochdeutsch. Und dann habe ich irgendwann gemerkt, das Tempo langt nicht.
0: Ah.
2: Die sind schon in der Mittagspause, bis ich meinen Satz fertig habe. Und dann habe ich mich aufschrauben. Und ich bin am Anfang wirklich so müde gewesen, nach einem Tag, weil dann merkst du dann, dass es für uns doch eine Fremdsprache ist.
0: Es ist eben doch.
2: Es ist krass. Krass. Du musst wirklich denken, das Hörverständnis ist überhaupt kein Problem. Wir sind uns gewöhnt, zum Hochdeutsch zu hören. Mhm. Aber reden in dem Tempo.
0: Naja, schön bist du hier, Steffi Buchli.
2: Danke.
0: Das ist die Widmerei, wo wir uns Menschen widmen. Heute mit der Steffi Buchli noch bis um 11 Uhr. Guten Morgen allerseits.
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0: Guten Morgen miteinander, das ist die Widmerei, wo wir uns Menschen widmen und den grossen Themen vom Leben. Heute ist Steffi Buchli da, bekannte Medienfrau und Moderatorin. Guten Morgen. Du, los, ich habe mal gelesen, du siehst nicht gern die erste Person bei der roten Ampel.
1: Wohl, die erste bin ich gern. Ich bin gern die erste Person, aber nicht gern die hinterste.
0: Aha.
1: Das ist vom Gefühl her sehr ein grosser Unterschied.
0: Ah ja, dann macht es aber Sinn natürlich.
1: Ja, genau. Hast du das auch gern?
0: Der erste, ja. Natürlich, wenn man dann kann, also wenn man dann kann entscheiden, wenn die Kolonne weiterfährt.
1: Ja, nein, musst ja warten, bis es grün wird. Es fühlt sich einfach gut an. Man kann dann mehr sagen, wenn es losgeht.
0: Man sagt, wenn es losgeht. Das ist ja, ist das gehört, dass ich jetzt zu deinem Naturell?
1: Autsch! Natürlich sage ich gerne, was durchgeht. Nicht nur an der Ampel.
0: Steffi Buchli ist da, die bekannte Moderatorin und Medienfrau, verbringt den heutigen Sonntagmorgen mit uns. Das ist die Widmerei. Schön, hört ihr mit. Guten Morgen allerseits.

0: Guten Morgen zusammen. Schön verbringen wir den Sonntagmorgen miteinander.
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0: Guten Morgen, Steffi Buchli.
2: Guten Morgen.
0: Steffi Buchli, die bekannte Medienfrau, die bekannte Moderatorin, sie, die gerade bei Bild oben in Berlin ein Medienhaus transformiert und du, die dich auch immer wieder für Gleichstellung einsetzt, ganz öffentlich. Am heutigen 14. Juni, ein besonderer Tag?
2: Ja, mir bedeutet die Marke nicht so viel. Ich bin oft irgendwo engagiert, am 8. März zum Beispiel, aber so der heutige Tag, da bin ich jetzt nicht, der bedeutet mir nicht wahnsinnig
0: du
2: viel.
0: Ich
2: bin auch nicht so eine Demonstriererin oder Streikerin irgendwie, das habe ich nie gelernt.
0: Genau, heute ist der Frauenstreiktag, wo es ganz viele Veranstaltungen gibt. Also was heisst, du hast nie gelernt streiken? Also das findest du nicht das richtige Mittel?
2: Mal, ich finde, die gehen, sollen unbedingt. Ich habe wie für mich andere Varianten, wenn ich mir Gehör verschaffe. Ich bin auch schon mitgelaufen, weil ich irgendjemanden begleitet habe, aber es ist für mich nicht ein fixer Tag, den ich mir irgendwie markiere.
0: Wie verschaffst du Gehör und was ist dir wichtig zu sagen?
2: Ja, ich glaube, ich habe das Glück durch meinen Job früher beim Fernsehen, dass man mich kennt und immer noch manchmal nach meiner Meinung fragt. Und dann sage ich sie sehr gern und sehr offen und versuche dann mit anderen Leuten Mut zu machen auf ihrem Weg, wenn es um Vereinbarkeit von Karrieren und Familie zum Beispiel geht und so weiter. Dort rede ich sehr gerne dazu.
0: Mm. Du hast eine Keynote, wir reden über das in unserem Podcast, den wir zusammen aufgenommen haben. Den findet man unter dem Namen Widmerei. Der heisst «Go Langstrumpf yourself». Was ist jetzt so die wichtigste Botschaft?
2: Dass man mutig durch die Welt geht, dass man eine klare Grundhaltung haben im Leben, wo dann so ein bisschen eine Entscheidungshilfe gibt. Man muss ja sehr oft im Leben Entscheidungen fällen. Wichtige Entscheidungen fällen. Und je klarer man eine Grundhaltung für sich selber definiert, desto einfacher fällt es.
0: Und hat das mit Gleichstellung zu tun?
2: Ich glaube, es hat mit Gleichstellung zu tun, dass ich finde, wir haben noch viel Luft nach oben, wenn es um ein Selbstverständnis geht. Dass wir selber okay sind, dass wir können links gehen und dann ist es okay, auch wenn vielleicht ein anderer die Nase rümpft, dass wir können rechts gehen, wenn man es okay findet, obwohl 80% der Menschen links gehen. Glaube ich, haben wir noch viel, haben wir noch einen grossen Weg zum Gehen.
0: Mhm. Steffi Buchli, bei uns den ganzen Morgen an dem Sonntag, an dem 14. Juni, schön bist du da.
2: Danke vielmals, dass ich da sein darf.
0: Guten Morgen allerseits.
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5: Ich bin Rahel Häcklin. Guten Tag.
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5: Heute stimmt die Schweiz über zwei brisante Vorlagen ab. Die SVP-Initiative «Keine 10 Millionen Schweiz» und die Reform des Zivildienstgesetzes. Bei beiden dürfte das Ergebnis knapp werden. Selina Urech.
6: Bei der letzten Umfrage, 3 Wochen vor der Abstimmung, hat sich gezeigt, dass die Gegnerinnen von beiden Vorlagen haben können Stimmen gewinnen. Bei der 10 Millionen Schweiz-Initiative sind laut neuesten Zahlen 52% gegen die Bevölkerungslimite von 10 Millionen Einwohnenden. Auch bei der Zivildienstreform dürfte es sehr knapp werden. Dort sind zuletzt noch 48% dafür gewesen, dass man den Zivildienst unattraktiver macht zugunsten der Armee. Auffallend sei, dass die Stimmbeteiligung mit rund 54% klar über dem langjährigen Durchschnitt dürfte sein.
5: Zudem kommen in den Kantonen Aargau und Solothurn diverse Vorlagen zur Abstimmung. So wird unter anderem im Kanton Solothurn die Müttervertretung im Kantonsparlament entschieden und im Kanton Aargau über die Verkehrsinfrastrukturentwicklung Raum Sur sowie über die Bildungsqualität. Auf der A3 bei Effingen ist ein Autofahrer im Bötzbergtunnel schwer verletzt worden. Das BMW Cabriolet des 58-Jährigen kollidierte zunächst mit dem Randstein, stieß danach seitlich mit einem anderen BMW zusammen und prallte anschließend gegen die Tunnelwand. Laut Kantonspolizei Aargau waren die Einfahrten Frick und Effingen vorübergehend gesperrt. US-Präsident Donald Trump feiert heute seinen 80. Geburtstag. Mit einer pompösen Feier überdeckt er Probleme, mit welchen er aktuell zu kämpfen hat. Vor dem Weißen Haus wird es eine Arena für Käfigkämpfe geben. Erwartet werden über 4000 Zuschauende, darunter viele Armeeangehörige, Prominente und Politiker. Gute halbe Stunde müssen wir auf die A2 Luzern Richtung Gotthard vor dem Nordportal Richtung Süden warten. Sonst haben wir keine Meldungen im Sendegebiet. Allen eine gute Fahrt. Es kann ein paar harmlose Quell- und Schleierwolken haben. Sonst ist es aber sonnig bei warmen 25 bis 28 Grad.
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7: Guten Morgen miteinander, herzlich willkommen. Heute mit der bekannten Moderatorin, Medienfrau, die Frau, die gerade in Deutschland das Medienhaus revolutioniert. Steffi Buchli ist da. Guten Morgen.
8: Guten Morgen, Dominik.
7: Schön bist du bei uns. Schön verbringst du den heutigen 14. Juni mit uns bis am 11. Da in der Widmerei. Guten Morgen allerseits.
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0: Steffi Buchli ist da. Guten Morgen.
2: Hallo.
0: Bekannte Medienfrau, früher Moderatorin gewesen, bei allen sportlichen Sachen, beim Schweizer Fernsehen. Dann hast du MySports aufgebaut, dann bist du bei Blick gsi, bei Rignier und dann hast du ins Lehren gekündigt. Und jetzt machst du Bild bzw. revolutionierst oder transformierst
2: ja, das Medienhaus. Sagen wir es so, ja, bitte.
0: Was passiert emotional, wenn man so einen sicheren Hafen verlässt? Oder vor einem guten Jahr hast du einfach gesagt, so, und ich höre jetzt auf.
2: Ja, es kostet einem wahnsinnig Überwindung, weil man immer denkt, vielleicht kräht morgen plötzlich kein Hahn mehr nach mir. Also das Gefühl ist, also das braucht einem schon noch.
0: Wenn du sagst, du hast nicht gewusst, was kommt, warum hat dich das gereizt?
2: Also ich bin aus einer Situation rausgegangen, wo eine Reorganisation kam, die ich so nicht wollte mittragen. Das heisst, ich bin nicht ganz freiwillig dort raus, sondern weil es für mich nicht mehr gestimmt hat. Da sind wir wieder bei der Grundhaltung, die ich vorhin angesprochen habe. Und nachher bin ich draussen gestanden und habe mich schnell neu orientieren. Im Nachhinein ist dann alles gut rausgekommen, aber der Moment, der ist schaurig unangenehm.
0: Und dann ist die Zeit gekommen, wo du so ein bisschen gemerkt hast, und das haben wir geredet im Podcast, den wir zusammen aufgenommen haben, dass du eigentlich wahnsinnig in einem Hamsterrad bist und das eigentlich ein bisschen zu viel war.
2: Ja, und ich glaube im Nachhinein, dass es ein wahnsinniges Geschenk war, dass es so gekommen ist, weil ich unterdessen das Gefühl habe, wenn ich so weitergemacht hätte, wäre es irgendwann wirklich nicht gut rausgekommen. Also dann wäre ich wahrscheinlich gegen die Wand im Stil von, dann hätte es mich irgendwann runtergebremst und dann hätte ich müssen eine Pause machen.
0: Und das ist so ein grosses Thema im Moment. Das sagen dir noch viele, es ist ein bisschen viel.
2: Mhm. Oder und man sagt das ja so auch mit einem gewissen Stolz, das fällt mir auf. Sagen, ja, mir ist gerade schaurig, langweilig, es braucht mich gerade nicht so auf dieser Welt. Das sagt niemand. Aber mit Stolz sagen, es ist gerade ein bisschen viel, das können wir schaurig gut und ich glaube, das ist noch gefährlich.
0: Was muss man denn machen?
2: Ich versuche es so selber zu regulieren, dass ich wirklich mehr. Achtsamkeit ist ein wahnsinnig überstrapaziertes Wort. Aber am Ende geht es darum, reinzuhören. Stimmt das so, was ich da gerade mache? Muss ich in meiner Agenda mehr Luft reinbuchen, dass es mir gut geht? Geht es mir wirklich gut? Das sind so wichtige Mechanos, die man muss lernen muss.
0: Ja, wo stehst du heute in diesem Punkt?
2: Heute habe ich, glaube ich, vieles gelernt und trotzdem merke ich, dass ich immer wieder Tendenzen habe, zum Überladen. Und dann brauchst du so ein bisschen ein Frühwarnsystem, dass es nicht wieder einreisst.
0: Steffi Buchli, da bei uns, in der Widmerei, wo wir uns Menschen widmen, noch bis am 11. Schön bist du dabei.
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1: Guten Morgen, Steffi Buchli.
2: Good morning.
1: Das ist die Widmerei, wo wir uns Menschen widmet und den grossen Themen des Lebens. Spielst du noch Tennis?
2: Nein, fast nicht mehr. Ja. So ein bisschen zum Rhythmus ausgeht irgendwie.
1: Nein, schade.
2: Ja, wieso hast du wieder spielen?
1: Ja, ich bin nicht gut. Aber
2: das trifft sich ja super.
1: Und ich habe gehört, du tügst auch noch gerne fluchen auf dem Tennisplatz.
2: Ja, also wenn ich dann gehe, schon mit fluchen. Ich bin ja oft bei meiner Schwester in Malaga, die dort ein Bed and Breakfast hat. Dort hat es einen Tennisplatz. Das ist jetzt der Ort, wo ich Tennis spiele. Und dort fluche ich natürlich gross.
1: Steffi Buchli, nicht fluchend, aber sehr inspirierend am heutigen Sonntagmorgen bei uns. Das ist die Widmerei noch bis am 11.

0: Hallo miteinander. Wir wünschen euch ganz einen guten Sonntagmorgen.
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0: Steffi Buchli ist da. Moderatorin, Medienfrau, sie, die gerade in Deutschland momentan das Medienhaus Bild transformiert. Du hast erzählt in unserem Podcast, den wir zusammen aufgenommen haben, du machst jeden Morgen ein kleines 15-minütiges Morgentraining. Wie sieht das genau aus?
2: Das ist so banal. Weißt du, eigentlich, es ist fast nicht der Rede wert.
0: Aber ich finde
2: es mega wichtig für den Start im Tag.
0: Ja.
2: Ich habe das eingeführt, weil ich eigentlich gedacht habe, ich muss. Nachher rattert es einem ja so durch die Tage durch und dann spuckt es einem irgendwann am Abend wieder aus. Mhm. Ich habe gefunden, ich möchte einen Start haben, wo es darum geht, schnell anzuhören, wie geht es mir heute, körperlich rasch etwas zu machen, um auf Tour zu kommen, weil ich per se kein Morgenmensch bin. Entsprechend tue ich so 3 Minuten hüpfen.
0: Genau.
2: Einfach auf und ab hüpfen, das bringt so den Kreislauf in Schwung. Und nachher mache ich eine Mischung aus so Beweglichkeitsübungen und Kraftübungen. Das Ganze geht 15 Minuten, gibt mir aber so einen Start, dass ich eigentlich dann etwa am 7 Uhr mich fühle, als wäre ich schon 4 Stunden wach und nicht verkrügelt, wie wenn ich gerade aufgestanden wäre.
0: Und das machst du, nachdem du gerade aufgestanden bist?
2: Ja.
0: Also du stehst auf?
2: Nachher gibt es keine Chance mehr. Nachher kommt so der Flow vom Tag, dann muss man irgendwie Sachen erledigen.
0: Aber du gehst
2: Telefon anschauen.
0: Das finde ich faszinierend. Du stehst auf und machst zack, bumm, die Übung.
2: Ja, ich muss schon noch schnell, wegen dem Kreislauf, muss ich sehr schnell sitzen, nachher aufstehen. So 3 Minuten habe ich schon.
0: Aber der innere Schweinehund.
2: Das ist die erste Handlung.
0: Der innere Schweinehund. Ich habe Hochachtung von Leuten, die aufstehen und gerade sofort so ein Training machen.
2: Ja, aber es ist mega gewöhnliche Sache. Und am Anfang ist es mega schwierig, um nicht immer wieder das verschieben und doch noch schnell etwas vorher machen und so. Also ich bin, glaube ich, immer noch latent gefährdet, um wieder aus der Routine zu fallen.
0: Und gleichzeitig hast du aber viele so kleine Tools im Alltag, die dir helfen, um eben präsenter zu sein, achtsam zu sein. Mhm. Was machst du noch?
2: Weil ich natürlich so ein Stresskopf bin. Ich habe oft viele Termine und nehme mir dann, weil es mein Naturell ist, relativ wenig Raum raus für mich. Das heisst, ich muss den gestalten oder ich muss den kreieren, sonst geht es nicht. Das heisst, ich gehe zum Beispiel innerhalb von einem Geschäftstag gehe ich schnell 5 Minuten auf die Dachterrasse rauf, um einfach schnell ein bisschen in Ruhe schnaufen. Ich habe dort mein Telefon nicht mit dabei und auch sonst kein elektronisches Gerät, um einfach schnell zu sein. Und das tönt auch wieder nach mega wenig, aber hilft mir wahnsinnig.
0: Finde ich einen guten Trick. So, und jetzt kommen dann gleich die Abstimmungsresultate. Eine gute Stunde, hast du abgestimmt?
2: Ja, natürlich.
0: Wir sagen nicht was.
2: Nein.
0: Steffi Buchli ist da. Danke vielmals für den schönen Sonntag.
2: Sehr gerne, sehr schön war es. Danke vielmals.
0: Und du eine gute Zeit und wir hören uns nächsten Sonntag wieder. Jeden Sonntag hier in der Widmerei. Guten Tag allerseits.
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0: Genau, herrlich, das Wetter für aussen. Mit Argovia geht es durch euch sonnige Sonntag. Und Olivia Dean, sie gerade hier im Soundtrack zum Leben. Schön, sind ihr mit uns unterwegs. Jetzt haben wir 11.
1: Ich bin Rahel Heglin.
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1: Heute stimmt die Schweiz über zwei brisante Vorlagen ab. Die SVP-Initiative «Keine 10 Millionen Schweiz» und die Reform des Zivildienstgesetzes. Bei beiden dürfte das Ergebnis knapp werden. Selina Urech.
3: Bei der letzten Umfrage, 3 Wochen vor der Abstimmung, hat sich gezeigt, dass Gegnerinnen von beiden Vorlagen haben können Stimmen gewinnen. Bei der 10 Millionen Schweiz-Initiative sind laut neuesten Zahlen 52% gegen die Bevölkerungslimite von 10 Millionen Einwohnenden. Auch bei der Zivildienstreform dürfte es sehr knapp werden. Dort sind zuletzt noch 48% dafür gewesen, dass man den Zivildienst unattraktiver macht zugunsten der Armee. Auffallend sei, dass die Stimmbeteiligung mit rund 54% klar über dem langjährigen Durchschnitt dürfte sein.
1: Zudem kommen in den Kantonen Aargau und Solothurn diverse Vorlagen zur Abstimmung. So wird unter anderem im Kanton Solothurn die Müttervertretung im Kantonsparlament entschieden und im Kanton Aargau über die Verkehrsinfrastrukturentwicklung Raum Sur sowie über die Bildungsqualität. Auf der A3 bei Effingen ist ein Autofahrer im Bötzberg-Tunnel schwer verletzt worden. Das BMW Cabriolet des 58-Jährigen kollidierte zunächst mit dem Randstein, stieß danach seitlich mit einem anderen BMW zusammen und prallte anschließend gegen die Tunnelwand. Laut Kantonspolizei Aargau waren die Einfahrten Frick und Effingen vorübergehend gesperrt. US-Präsident Donald Trump feiert heute seinen 80. Geburtstag. Mit einer pompösen Feier überdeckt er Probleme, mit welchen er aktuell zu kämpfen hat. Vor dem Weißen Haus wird es eine Arena für Käfigkämpfe geben. Erwartet werden über 4000 Zuschauende, darunter viele Armeeangehörige, Prominente und Politiker. Es geht gut. 20 Minuten länger vor dem Gotthard Richtung Süden. Kommt gut an euer Ziel. Es kann ein paar harmlose Quell- und Schleierwolken haben, sonst ist es aber sonnig bei warmen 25 bis 28 Grad.
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0: Schön gehen wir zusammen durch euren sonnigen Sonntag mit der besten Musik in den Lautsprecher. Geniessen!

0: geniessen das Wetter, wenn ihr könnt, an dem Sonntag, 14. Juni, wo auch noch abgestimmt wird. Zwei nationale Vorlagen, zwei auf kantonaler Höhe. Und bei Radio Argovia halten wir euch auf dem Laufenden. Schön sind ihr mit uns unterwegs.
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Und das ist ihr Hit «Stranger». 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
0: Die haben wir auch an diesem Sonntag selbstverständlich mit dabei. Kommt einerseits von der Holly Humberstone. Und dann würde ich sagen, machen wir Stimmung mit der Ray. Und lass uns gut gehen mit den Herren von Bloom.
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0: Das ist Radio Argovia. Jetzt haben wir 11:30, jetzt gerade mit dem Blick zu den Abstimmungen.
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0: Neben der nationalen Vorlage über 10 Millionen Schweiz und auch der Änderung des Zivildienstgesetzes wird in Aargau auch über zwei kantonale Vorlagen abgestimmt. Manuel Welti.
3: Mit dem Verkehrsprojekt WERAS sollen Sur und Gemeinde rundum vom Durchgangsverkehr entlastet werden. Außerdem sind verschiedene Massnahmen geplant, damit sich die Autos durch Sur durch weniger stauen. Die Bildungsinitiative will, dass die Qualität der Bildung in der Verfassung verankert wird. Radio Argovia legt erste Resultate von ein paar wenigen kleineren Gemeinden vor. Die Gemeinden, die weit weg von Sur liegen, sagen Nein zu WERAS. Andere in der Nähe, die ihnen betroffen sind, sagen ja. Bei den Bildungsinitiativen ist das Bild deutlicher von den paar wenigen Resultaten, die uns vorliegen. Die sagen bis jetzt alle Nein. Und auch in den Gemeinden wird heute über diverse Sachprojekte abgestimmt. Zwettigen und Fieslisbach geht es um Millionenkredit für die Erweiterung oder die Sanierung des Schulcampus. Z Baden geht es um die Erhöhung des Aktienkapital vom Pflegezentrum und Herznach, Uecken und Mühlin stimmen über Tempo 30 ab.
0: Grosses Auto. Im Argovialand läuft alles so, wie muss. Haben Sorge und kommen gut an. Sonnenbrille und auch Sonnencreme sind wichtig und richtig heute. Da gibt es ganz viel Sonne mit Temperaturen bis um die 28 Grad. Auch in den nächsten Tagen, Montag, Dienstag, geht es dann so weiter mit warmen Temperaturen.
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0: Und mit euch. Schön, sind ihr da.

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Miteinander gehen wir durch euren Sonntag. Schön sind wir hier. 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

0: Wir miteinander unterwegs an dem Sonntag. Die beste Musik, die schicke ich euch in die Lautsprecher. Der Alex Warren, er gerade hier, nach dem Punkt.
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0: Sonntag, 14. Juni. Schön sind wir da, jetzt haben wir 12.
6: Ich bin Rahel Heglin.
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6: Ab sofort sind die Urnenbüros geschlossen. Im Kanton Aargau wird über das Verkehrsprojekt Veras zur Entlastung der Gemeinde Suhr und die Bildungsinitiative abgestimmt. Manuel Walti.
7: Radio Argovia legt erste Resultate von ein paar wenigen kleineren Gemeinden vor. Die Gemeinden, die weit weg von Suhr liegen, sagen Nein zu Veras. Andere in der Nähe, die ihnen betroffen sind, sagen Ja. Bei den Bildungsinitiativen ist das Bild deutlicher von den paar wenigen Resultaten, die uns vorliegen. Die sagen bis jetzt alle Nein.
6: Abgestimmt wurde auch über zwei nationale Vorlagen. Die Initiative «Keine 10 Millionen Schweiz» will die Schweizer Bevölkerung bei 10 Millionen deckeln. Die Initiative «Änderung beim Zivildienstgesetz» soll den Wechsel von der Armee zum Zivildienst erschweren. Wer in einer Hütte des Schweizer Alpenclubs SAC übernachten will, muss in Zukunft eine Reservationsgebühr von 10 Franken bezahlen. Das haben die Vertreter und Vertreterinnen der verschiedenen SAC-Sektionen an einer Versammlung beschlossen. Der SAC will so verhindern, dass Leute eine Übernachtung buchen und dann gar nicht erscheinen. Tausende Menschen haben gestern in Lausanne und Neuenburg für Frauenrechte demonstriert. Sie forderten unter anderem mehr Prävention und Schutzmaßnahmen gegen Femizide und geschlechtsspezifische Gewalt. Die Westschweizer Streitkollektive organisierten die Kundgebung dieses Jahr bereits am Samstag, damit sie heute an der Demonstration gegen den G7-Gipfel in Evian teilnehmen können. Guy Parmelin ist nicht nur der älteste Bundesrat, er ist auch derjenige, welcher am längsten im Amt ist. Nun kursieren laut Sonntagszeitung Gerüchte, dass er per Ende Jahr zurücktreten könnte. Als seine Nachfolgerinnen werden drei Frauen gehandelt, die Ostschweizer Ständerätin Esther Friedli, die Zürcher Regierungsrätin Nathalie Rickli und die Genfer Nationalrätin Céline Amodru. Auf der A2 staut es vor dem Gotthard Richtung Süden auf 2 km. Ihr habt hier 20 Minuten länger. Wenn ihr unten hochkommt, steht rund eine halbe Stunde zwischen Quinto und Airolo im Stau. Sonst haben wir keine Meldungen, kommen gut an euer Ziel. Es kann ein paar harmlose Quell- und Schleierwolken haben, sonst ist es aber sonnig bei warmen 25 bis 28 Grad.
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0: Geniessen das Wetter mit der besten Musik in den Lautsprecher. Freue mich besonders auf Backstreet Boys oder auch den Ed Sheeran. Zuerst aber der Mann, der auch gestern beim Argovia Countdown den Platz 1 einmal mehr verteidigt hat. Hier ist der Alex Warren.

0: mit dem Soundtrack zum Leben geht es durch einen Sonntag und herrlich das Wetter von aussen. 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

0: Der Fehler ist B.O.B. Das alles und noch vieles mehr. Für euch parat. Zuerst schauen wir aber zu den Abstimmungen. Schön sind ihr da. Das ist Radio Argovia. Wir haben 12:30.
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0: Im Aargau wird über 2 nationale und 2 kantonale Vorlagen abgestimmt. Und bei der Abstimmung zur 10 Millionen Schweiz zeichnet sich im Aargau ein Ja ab. Manuel Welti.
2: 167 von 196 Gemeinden sind im Aargau bis jetzt schon ausgezählt. Bei den nationalen Vorlagen zu den 10 Millionen Schweiz sagt der Aargau im Moment Ja mit 55%. Bei der Änderung des Zivildienstgesetzes sind sogar 59% Ja-Stimmen. Die kantonale Vorlage zum Verkehrsprojekt Veras für die Entlastung von Sur wird im Moment mit 55% Ja-Stimmen angenommen. Bei den Bildungsinitiativen zeichnet sich dagegen ein Nein ab. Im Moment wird sie mit 60% Nein-Stimmen abgelehnt. Auch in den Gemeinden wird heute gewählt und über diverse Sachprojekte abgestimmt. In Bötztal hat es bei der Ersatzwahl im Gemeinderat niemand im ersten Wahlgang geschafft. Am meisten Stimmen geholt hat es der Roger Frey. In Leimbach ist der Lars Henschel neu im Gemeinderat. Für die Wahl des Vizeamen braucht es aber einen zweiten Wahlgang.
0: Den aktuellen Stand der Abstimmungen könnt ihr jederzeit auch im Abstimmungsticker verfolgen. Das bei unseren Kollegen von der Aargauer Zeitung. Gruß ins Auto. Durchs Argovialand rollt alles so, wie es muss. Habt Sorge und kommt gut an. Sonnenbrille und Sonnencreme, ja, sehr wichtig heute. Es gibt ganz viel Sonne mit Temperaturen von die 27 Grad am Nachmittag. In die neue Woche geht es dann gerade so weiter. Viel Sonne mit viel blauem Himmel und rund 27 Grad.
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0: und Linda Ellis. Schön, sind ihr da.
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0: Das ist der Sonntag bei Radio Argovia. Schön, gehen wir zusammen. Und am Freitag ist es losgegangen. Über zwei Wochenende ist Singen im Turnfestfieber. Wer also noch das Programm braucht heute Nachmittag, wer noch etwas, dort rasch spontan vorbeigüchseln. Und es läuft übrigens die ganze Woche etwas, sagt der OK-Präsident Christian Büchli.
1: Unter der Woche haben wir WM Public Viewing und Feierabendbier. Jeden Abend, wir haben ein mega schönes Festgelände eingerichtet. Das ist also etwas, was wir auf gar keinen Fall verpassen dürfen. Und dann kann man das Feierabendbier geniessen oder einen Mocktail.
0: Ja, und dann steht dann schon bald das zweite Wochenende vor der Tür. Und dort geht es dann mit dem Vereinswettkampf weiter. Es wird Paraturnen, Ringreck und auch Leichtathletik ist gefragt. Und es sind ganz viele Turnerinnen und Turner vor Ort.
1: Wir haben 9200 Festkarten verkauft. Das sind Turnerinnen und Turner von etwa 7 bis über 80, die kommen bei uns ans Turnfest.
0: Über 14'000 Liter Bier ist bestellt worden am Turnfest Singen. Die Party nachher, die kommt also nicht zu kurz. Christian Büchli, warum lohnt sich ein Abstecher auf Singen zu machen?
1: Nur schon wegen dem Festgelände. Also wenn man das Festgelände nicht vor Ort erlebt hat, hat man auf jeden Fall etwas verpasst.
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0: miteinander gehen wir durch den Sonntag. Der David Guetta zusammen mit der Sia. Gebe ich euch gerade noch einen Punkt in die Lautsprecher.
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0: Schön sind wir da. Das ist Radio Argovia. Jetzt haben wir eins.
6: Im Studio der Jonathan Ernst.
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6: Einmal ja und einmal nein, so könnten die nationalen Abstimmungen gemäß erster SRG-Trendrechnung ausgehen. Die SVP-Initiative Keine 10 Millionen Schweiz, mit der die ständige Wohnbevölkerung der Schweiz gedeckelt werden soll, dürfte abgelehnt werden. Die Initiative Änderungen beim Zivildienstgesetz wird gemäß Trendrechnung angenommen. Im Aargau zeichnet sich hingegen ein Ja zur SVP-Initiative ab. Manuel Walti.
7: 181 von 196 Gemeinden sind im Aargau schon ausgezählt. Es fehlen vor allem noch die grossen Städte. Bei den nationalen Vorlagen zu der 10 Millionen Schweiz sagt der Aargau im Moment mit 54,3% Ja. Bei der Änderung des Zivildienstgesetzes sind es 58% Ja-Stimmen. Die kantonale Vorlage zum Verkehrsprojekt Veras für die Entlastung von Sur wird im Moment mit 54,8% Ja-Stimmen angenommen. Bildungsinitiative dürfte abgelehnt werden. Im Moment sind es 59% Nein-Stimmen.
6: Bundesrat Guy Parmelin könnte per Ende Jahr zurücktreten. Solche Gerüchte zum amtsältesten Bundesrat kursieren laut der Sonntagszeitung. Als seine Nachfolgerinnen werden drei Frauen gehandelt. Die Ostschweizer Ständerätin Esther Friedli, die Zürcher Regierungsrätin Nathalie Rickli und die Genfer Nationalrätin Céline Amaudru. Wer in einer Hütte des Schweizer Alpenclubs SAC übernachten will, muss in Zukunft eine Reservationsgebühr von 10 Franken bezahlen. Das haben die Vertreterinnen und Vertreter der verschiedenen SAC-Sektionen in einer Versammlung beschlossen. Der SAC will so verhindern, dass Leute eine Übernachtung buchen und dann nicht erscheinen. Wir haben keine Meldungen wegen grösseren Problemen auf der Strasse. Allen unterwegs wünsche ich eine gute und sichere Fahrt. Es bleibt etwa so, wie es ist, also mit ganz viel Sonne und Temperaturen heute bis 28 Grad. Mindestens bis am Donnerstag könnte es etwa so bleiben. Am Mittwoch geht es sogar etwa 30 Grad.
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0: Und mit euch schön verbringen wir den Sonntag miteinander.

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0: Die einen ja, müssen arbeiten an diesem Sonntag, andere können das Weekend geniessen. Das ist Radio Arguvia, wo die beiden hier euch auch noch grüssen wollen.
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1: Wir gehen gut ausgerüstet in die neue halbe Stunde. Eröffnen tut das gerade ein Duo. Die Lady Gaga zusammen mit dem Bruno Mars. Und dann freue ich mich besonders auf die hier, Roxette. Und eine Band, die auch schon mal in der Schweiz Halt gemacht hat, kommt Coldplay. Ebenfalls dabei. Zuerst schauen wir aber zu den Abstimmungen. Schön sind ihr da. Das ist Radio Argovia am 13:30.
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1: In der Schweiz, da wird heute abgestimmt, einmal ja und einmal nein. So könnten die nationalen Abstimmungen laut Hochrechnungen ausgehen. Im Aargau zeichnet sich aber ein anderes Bild ab, Manuel Welti.
2: 187 von 196 Gemeinden sind im Aargau ausgezählt. Es fehlen noch die Resultate der grossen Städte. Bei der nationalen Vorlage zu der 10 Millionen Schweiz sagt der Aargau momentan ja mit 55%.

0: Verhaftung von Suhr wird im Moment mit 55% Ja-Stimmen angenommen. Die Bildungsinitiative dürfte es dagegen kaum schaffen, da sagen 58% Nein. Auch auf kommunaler Ebene ist gewählt und abgestimmt worden. Zu Herz nach Uecken gibt es kein flächendeckendes Tempo 30. In einer Referendumsabstimmung sagt das Stimmvolk mit 57% Nein dazu. Zu Bruneck bleibt der Sitz im Gemeinderat frei. Im zweiten Wahlgang hat niemand das absolute Mehr geschafft. Es hat aber auch damals keine offizielle Anmeldung gegeben. Zu Lückeren ist Fabienne Di Pino neu im Gemeinderat. In Bözdal hat es bei der Ersatzwahl im Gemeinderat niemand im ersten Wahlgang geschafft. Am meisten Stimmen geholt hat der Roger Frey. Und in Leimbach ist der Lars Henschel neu im Gemeinderat. Für die Wahl des Vizeamts braucht es einen zweiten Wahlgang.
1: Der aktuelle Stand sowie auch Stimmen zu dem Abstimmungssonntag sehen wir auch immer zur vollen Stunde bei unseren Kollegen von Tele-M1. Grüße ins Auto durchs Argovialand, da haben wir Freifahrt, Handsorge und kommen gut an. Sonnenbrille und Sonnencreme, ja, wichtig und richtig heute. Es gibt nämlich ganz viel Sonne von morgen bis Abend mit Temperaturen von um die 28 Grad am Nachmittag. Der Start in die neue Woche geht dann so weiter. Viel Sonne ist angesagt und Temperaturen von rund 27 Grad.
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1: Und mit euch, schön sind ihr da.

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0: Stimmung, ja, die ist super gewesen. Das Resultat, ja.
1: Yeah. 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
0: Das ist Radio Argovia, euch am sonnigen Sonntag, wo gestern die Schweiz mit einem 1:1 unentschieden in die WM gestartet ist. Viele Chancen hat es gegeben, der Ball der hat aber irgendwie nicht rein wollen. Der Nazi-Spieler, die haben das ebenfalls so gesehen. Der Granit Xhaka sagt nach dem Spiel zu SRF:
2: Spiel analysieren, realisieren, was passiert ist und einfach in Spiele schauen und sagen, ja, es war nicht genug gut und das ist und wir schauen vorwärts.
0: Ja, die Gruppe, die aber immer noch bei dort alles offen, weil alle vier Mannschaften zum Start in die WM unentschieden gespielt haben, gibt es da noch keinen klaren Favorit. Für die Schweiz geht es weiter am Donnerstag, der Gegner dann Bosnien-Herzegowina.
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0: Zusammen geht's durch den Sonntag Nachmittag. Der Kamerad, er begleitet uns gerade hier im Soundtrack zum Leben.
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0: Das ist Radio Argovia. Schön, sind ihr mit uns unterwegs. Jetzt haben wir zwei.
4: Im Studio der Jonathan Ernst.
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4: Die Hürde für einen Wechsel von der Armee in den Zivildienst dürften künftig höher liegen. Gemäß SRG-Hochrechnung hat die Schweizer Bevölkerung mit 53% Ja-Stimmen das Zivildienstgesetz angenommen. Das knappe Resultat zeige die Wichtigkeit des Zivildienstes, sagt Magdalena Erni, Co-Präsidentin der Jungen Grünen.
5: Genau, es war sehr, sehr knapp gewesen, auch wie andere Massnahmen, die jetzt vorliegen, wie zum Beispiel die Zusammenführung vom Zivildienst und Zivilschutz in den Sicherheitsdienst. Die sind von mir aus da durch vom Tisch.
4: Die SVP-Initiative «Keine 10 Millionen Schweiz» dürfte hingegen abgelehnt werden. Das Anliegen, die ständige Wohnbevölkerung der Schweiz zu deckeln, fand gemäss SRG-Hochrechnung keine Zustimmung. Bei den zwei kantonalen Abstimmungen im Aargau zeichnet sich ein Ja und ein Nein ab. Nach Auszählung von fast allen Gemeinden sagen 55% Ja zum Verkehrsprojekt Veras. Die Bildungsinitiative würde derzeit mit 58% Nein-Stimmen abgelehnt. Der Umbau und Neubau des regionalen Pflegezentrums Baden ist gesichert. Die Stimmbevölkerung von Baden hat der Erhöhung des Aktienkapitals mit 83% deutlich zugestimmt. Notwendig geworden ist die Geldspritze, weil die Kosten für die Bauarbeiten höher sind als erwartet. Bei einem Nein hätte schlimmstenfalls ein Konkurs gedroht. Bundesrat Guy Parmelin könnte per Ende Jahr zurücktreten. Solche Gerüchte zum amtsältesten Bundesrat kursieren laut der Sonntagszeitung. Als seine Nachfolgerinnen werden drei Frauen gehandelt: die Ostschweizer Ständerätin Esther Friedli, die Zürcher Regierungsrätin Nathalie Rickli und die Genfer Nationalrätin Céline Amodru. Wir haben keine Meldungen wegen grösseren Problemen auf der Strasse. Allen unterwegs wünsche ich eine gute und sichere Fahrt. Es bleibt etwa so, wie es ist, also mit ganz viel Sonne und Temperaturen heute bis 28 Grad. Mindestens bis am Donnerstag könnte es etwa so bleiben. Am Mittwoch geht es sogar etwa 30 Grad.
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0: Geniessen die Sonne und die beste Musik in euren Lautsprecher. Schön sind wir da.

0: Herrlich, das Wetter von aussen. Hoffen fest, ihr habt die Klasse schon gehabt. Wenn nicht, schaut, dass ihr es nicht vergesst. Aktuell um die 27 Grad herum. Da wird auch ein Sprung ins Wasser drin liegen. Ja. Der Hallwilersee, der Bad in Senwil aktuell 19,5 Grad. Das war auch schon kälter, würde ich sagen. Schön, sind ihr mit uns unterwegs. Das ist Radio Argovia, wo ich rasch Nicole Bühler übergebe.
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2: Ferien kommen näher. Ein Thema, das hier super passt. Es geht heute nämlich um die Reiseapotheke. Da rede ich darüber mit dem Lukas Korner, stellvertretend bei mir für die Aargauer Apothekerinnen und Apotheker. Lukas, sag mal, was soll in so einer Reiseapotheke nicht fehlen?
3: Ja, prinzipiell Verbandsmaterial und etwas zum Desinfizieren gehört in jede Reiseapotheke dazu. Dazu würde ich etwas empfehlen gegen Schmerzen, gegen Fieber. Und gerade wenn man mit Kindern unterwegs ist, noch Fieberthermometer. Natürlich kann man auch die Sachen dazu nehmen, was je nach Region braucht. Viele Leute gehen da zur Sonne, darum brauchen sie Sonnenschutzmittel und vielleicht auch etwas, das man dann brauchen kann, wenn es doch ein bisschen verbrannt hat. Etwas gegen Insekten oder wenn man gestochen worden ist, dass man etwas auf den Insektenstich drauf tun kann. Je nachdem, wo man rein geht, kann man das dann so individualisieren.
2: Welche Beschwerden treten denn häufig auf Reisen auf? Was stellt ihr da fest?
3: Ja, das ist die Übelkeit oder wenn man etwas Falsches gegessen hat, halt der Durchfall. Was wir auch sehen, ist die Leute, die die Klimaanlage plötzlich in Kontakt kommen. Gerade wenn man im Frühling weiter weggeht, der Klimaanlage voll am Laufen ist, dass man auch schon verkältet ist. Die Leute, die Kontaktlinsen tragen, dass sie dann gerade bei den klimatisierten Räumen Probleme mit der trockenen Luft oder einfach ein Kreislaufproblem, weil es plötzlich viel zu heiß, viel zu schwül ist.
2: Hast du uns noch ein paar wichtige Tipps zu der Reiseapotheke?
3: Die Leute, die Medikamente nehmen, sollen die eigenen Medikamente immer mitnehmen, und zwar in genügender Menge, falls mal etwas verloren geht oder man später muss heimkommen. Und der hat daran denken, wenn man Betäubungsmittel hat, die Sachen, die sehr stark wirken, wie zum Beispiel ein Ritalin oder gegen die starken Schmerzen, die brauchen immer eine Bescheinigung am Zoll. Sonst hat man dort schon ein Problem. Und gerade wenn man fliegt, Medikamente gehören ins Handgepäck und nicht in den Koffer.
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0: 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Das ist aktuelle Musik. Biarguia kommt von der Meghan Trainor. Get it, girl!
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0: Ja, die nehmen wir auf jeden Fall mit. Der Nico Santos, der steht für euch parat. Dann freue ich mich besonders auf den grossen Hit von der Irene Cara. Und auf aktuelle Musik von Miles Smith. Alles das und noch vieles mehr für euch parat. Zuerst gehen wir rasch auf die Strasse. Gruß ins Auto am 14:30 Uhr. Wir gehen in die Region Zürich auf A3 West, Ring Richtung Basel. Zwischen Urlaub

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0: Mit dem Soundtrack zum Leben geht es für euch Sonntag und herrlich das Wetter für uns. 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

0: Macht einfach gute Laune. Irene Cara, Flashdance, What a Feeling. Bei Radio Argovia, euch am Sonntag. Und mit ganz guter Stimmung geht es weiter durch den Nachmittag. Der Kaigo steht bereit mit aktuellem Sound. Save my love.
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0: Mit dem Soundtrack zum Leben geht es zu euch Sonntagnachmittag. Schön sind ihr da. Jetzt haben wir 3.
7: Im Studio der Jonathan Ernst.
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7: Das Nein zur SVP-Initiative Keine 10 Millionen Schweiz sorgt bei SP-Co-Präsidentin Mattea Meier für Erleichterung. Die Schweizer Stimmbevölkerung habe sich klar gegen eine Begrenzung der Personenfreizügigkeit und für den bilateralen Weg mit Europa ausgesprochen.
8: Die Menschen haben realisiert, um was der SVP gegangen ist, der Bruch mit Europa, und darum gegangen ist, dass man Menschen ohne Schweizer Pass kann ausnutzen und ausbieten kann, und das will eine Mehrheit von der Stimmbevölkerung zu Recht nicht.
7: Die Initiative Änderungen beim Zivildienstgesetz wird gemäß SRG-Hochrechnung hingegen angenommen. Somit dürften die Hürden für den Wechsel von der Armee in den Zivildienst künftig höher liegen. Im Aargau kann das größte Verkehrsprojekt der Kantonsgeschichte umgesetzt werden. Das Stimmvolk hat den Kredit über 384 Millionen Franken für das Projekt Veras mit 54% angenommen. Der Raum Sur und Aarau soll damit vom Durchgangsverkehr entlastet werden. Abgelehnt hat das Aargauer Stimmvolk hingegen die Bildungsinitiative. Sie wollte in der Kantonsverfassung festschreiben, dass es an den Volksschulen genügend qualifizierte Lehrpersonen gibt. Der Umbau und Neubau des regionalen Pflegezentrums Baden ist gesichert. Die Stimmbevölkerung von Baden hat der Erhöhung des Aktienkapitals mit 83% deutlich zugestimmt. Notwendig geworden ist die Geldspritze, weil die Kosten für die Bauarbeiten höher sind als erwartet. Bei einem Nein hätte schlimmstenfalls ein Konkurs gedroht. Auf dem Zürcher Westring braucht ihr Richtung Basel zwischen Urdorf Süd und dem Limmataler Kreuz und weiter bis Zürich Affoltern insgesamt etwa eine Viertelstunde länger. Ich wünsche allen unterwegs eine gute Fahrt. Es bleibt etwa so, wie es ist, also mit ganz viel Sonne und Temperaturen heute bis 28 Grad. Mindestens bis am Donnerstag könnte es etwa so bleiben. Am Mittwoch gibt es sogar etwa 30 Grad.
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0: Schön gehen wir miteinander durch euren Sonntagnachmittag. Die beste Musik, die schicke ich euch in die Lautsprecher. Jetzt für euch parat. Aktueller Sound vom Kaigo. Save my love. Habt's gut.

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0: Für euch hat Radio Argovia einfach die beste Musik parat. Der Soleroy. Er gebe euch gerade auf die Ohren. Zuerst gehen wir aber noch ein bisschen aufräumen an diesem Sonntag, weil in gut anderthalb Wochen da findet in den Regionen Aarau, Baden und auch Mollen eine Sammelaktion für gebrauchte Velos statt. Ja, richtig gehört. Wenn ihr ein altes Velo habt, das ihr nicht mehr braucht, dann könnt ihr das weiter verschenken und so jemandem eine grosse Freude machen. Bettina Wieler von Velafrika. Wo kommen denn die Velos hin?
1: Die kommen zu unseren Partnerunternehmen, das sind Veloläden und Velozentren in 7 Ländern. Das ist in Tansania, Burkina Faso, Madagaskar, Malawi, Elfenbeinküste, Ghana und Gambia, also Ost- und Westafrika.
0: Die schöne Aktion wird zusammen mit der Stiftung Wendepunkt gemacht. Bis auf E-Bikes könnt ihr eigentlich alles abgeben.
1: Grundsätzlich nehmen wir jedes Velo entgegen, egal in welchem Zustand und welchem Typ. Natürlich haben wir gerne solche, die nicht völlig kaputt sind, weil bei denen ist es schwieriger, um noch etwas rauszugewinnen, zum Beispiel ein Ersatzteil oder so, das noch funktioniert. Aber man darf auch das spenden, weil meistens kann man dann gleich noch irgendetwas brauchen.
0: Also, wenn ihr irgendwo noch ein Velo habt, das ihr nicht mehr braucht, wo man steht, könnt ihr euch bis am Dienstag anmelden unter velafrika.ch und dem Velo eine zweite Chance geben. Übrigens, ihr müsst es nicht hinbringen. Sie kommen euch ein Velo vor der Haustür abholen.
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3: Im Studio der Jonathan Ernst.
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3: Beim Nein-Lager zur SVP-Initiative Keine 10 Millionen Schweiz macht sich Erleichterung breit. Eine Annahme hätte eine Kündigung der Personenfreizügigkeit bedeutet, sagt Benjamin Müllebach, Co-Präsident der FDP.
5: Und damit wäre der Wirtschaftsmotor abgewürgt worden in unserem Land. Und Wirtschaft bedeutet Jobs, bedeutet Wohlstand, wo wir zweifelsohne leben in der Schweiz.
3: Das Ja zur Änderung des Zivildienstgesetzes wertet der St. Galler SVP-Nationalrat Mike Egger als klares Zeichen der Schweizer Bevölkerung an die Armee.
6: Die aktuell angespannte Lage in Europa, aber auch weltweit, haben sicher dazu geführt, dass sich die Bevölkerung intensiv mit der Armeefrage auseinandergesetzt hat und wie viele Leute eben die Armee auch tatsächlich braucht.
3: Mit der Annahme der Initiative werden die Hürden für einen Wechsel von der Armee in den Zivildienst höher liegen. Im Aargau kann das größte Verkehrsprojekt der Kantonsgeschichte umgesetzt werden. Das Stimmvolk hat den Kredit über 384 Millionen Franken für das Projekt WERAS mit 54% angenommen. Der Raum Sur und Aarau soll damit vom Durchgangsverkehr entlastet werden. Abgelehnt hat das Aargauer Stimmvolk hingegen die Bildungsinitiative. Sie wollte in der Kantonsverfassung festschreiben, dass es an den Volksschulen genügend qualifizierte Lehrpersonen gibt. Die Lockerung der Schweizer Kreuzregeln, die das Institut für geistiges Eigentum auf Druck des Sportartikelherstellers On beschlossen hat, sorgt im Parlament für Kritik. Laut NZZ am Sonntag fordern zwei Motionäre, dass das Schweizer Kreuz nur für Produkte verwendet werden darf, welche auch in der Schweiz hergestellt wurden. Auf dem Zürcher Westring brauchen wir Richtung Basel zwischen Urdorf Süd und dem Limmataler Kreuz und weiter bis Zürich Affoltern insgesamt etwa eine Viertelstunde länger. Ich wünsche allen unterwegs eine gute Fahrt. Es bleibt etwa so, wie es ist, also mit ganz viel Sonne und Temperaturen heute bis 28 Grad. Mindestens bis am Donnerstag könnte es etwa so bleiben. Am Mittwoch gibt es sogar etwa 30 Grad.
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2: Und mit euch. Schön verbringen wir den Sonntagnachmittag zusammen.

Das ist Pegasus im Soundtrack zum Leben die beste Musik. Schicke ich euch auch an dem Abstimmungssonntag in die Lautsprecher. Noch vor um 16:30 gebe ich euch den Shabusi oder auch die Leonie zusammen mit dem Callum Scott. Zuerst aber Powerstimme von der Sia. Schön, sind ihr mit uns unterwegs. Boah.

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3: Schön, sind Sie mit uns unterwegs. Das ist Radio Argovia. Wir haben 5.
4: Guten Abend, ich bin der Jonathan Ernst.
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5: Das Ja zur Änderung des Zivildienstgesetzes und somit ein Ja für einen schwierigeren Wechsel von der Armee in den Zivildienst wertet der St. Galler SVP-Nationalrat Mike Egger als klares Zeichen der Schweizer Bevölkerung an die Armee.
6: Die aktuell angespannte Lage in Europa, aber auch weltweit, hat sicher dazu geführt, dass sich die Bevölkerung intensiv mit der Armeefrage auseinandergesetzt hat und wie viele Leute eben die Armee auch tatsächlich braucht.
5: Beim Nein-Lager zur SVP-Initiative Keine 10 Millionen Schweiz macht sich Erleichterung breit. Ein Ja hätte eine Kündigung der Personenfreizügigkeit bedeutet, sagt Benjamin Mühlebach, Co-Präsident der FDP.
7: Und damit ja, wäre der Wirtschaftsmotor abgewürgt worden in unserem Land. Und Wirtschaft bedeutet Jobs, bedeutet Wohlstand, wo wir zweifelsohne leben in der Schweiz.
5: Die Initiative wollte die ständige Wohnbevölkerung der Schweiz bei 10 Millionen deckeln. Die Bildungsinitiative ist im Aargau klar gescheitert. 57% sagen Nein. Die Initiative wollte in der Verfassung sicherstellen, dass es an den Volksschulen genügend qualifizierte Lehrpersonen gibt. Katrin Scholl vom Initiativkomitee ist enttäuscht. Wichtig sei aber, dass die Probleme erkannt worden seien, sagte sie gegenüber Tele M1.
8: Entscheidend für uns ist, dass jetzt etwas passiert. Die Probleme sind erkannt. Man hat bis jetzt nur gross geredet, von Lösungen geredet, aber es sind noch keine wirklich konzeptionell sinnvoll umgesetzt und das erwarten wir jetzt.
5: Angenommen hat das Aargauer Stimmvolk den Kredit für das Verkehrsprojekt Viras. Der Raum Sur und Aarau soll damit vom Durchgangsverkehr entlastet werden. Die Lockerung der Schweizer Kreuzregeln, die das Institut für geistiges Eigentum auf Druck des Sportartikelherstellers On beschlossen hat, sorgt im Parlament für Kritik. Laut NZZ am Sonntag fordern zwei Motionäre, dass das Schweizer Kreuz nur für Produkte verwendet werden darf, welche auch in der Schweiz hergestellt wurden. Auf der A2 Richtung Gotthard zwischen Luzern-Horb und Hergiswil müssen wir mit einer Viertelstunde mehr rechnen. Dort staut es noch wegen einem Unfall. Die linke Fahrspur ist dort gesperrt. Dann auch noch vor dem Gotthardtunnel Richtung Norden zwischen Quinto und Airolo hat es 3 km Stau. Darum dort etwa eine halbe Stunde mehr einplanen. Dann stockt es noch rings um Zürich Richtung St. Gallen zwischen Dietikon und Zürich-Affolteren staut es. Und auch noch bei der Ostschweiz staut es auf der A13 Richtung Chur zwischen Langquart und dem Autobahndreieck Sarganserland. Dort stockt es wegen Verkehrsüberlastung. Ich wünsche allen noch Tracks. Gute Fahrt! Die Sonne können wir auch morgen wieder geniessen. Bis auf etwa 25 Grad steigen die Temperaturen zum Wochenstart. Und so geht es dann auch nachher noch weiter. Es bleibt schön. Am Mittwoch können die Temperaturen auch gut mal über 30 Grad anzeigen.
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3: Schön verbringen wir den Sonntag miteinander. Die beste Musik, die haben wir in den Lautsprechern jetzt für euch parat. Katy Perry.

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2: Kein Bevölkerungsdeckel. 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
3: Schön, sind ihr mit uns unterwegs. Das ist Radio Argovia, das heute auch abgestimmt worden ist.
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4: Ich bin der Manuel Welti. Im Aargau kann das grösste Verkehrsprojekt in der Kantonsgeschichte umgesetzt werden. Das Aargauer Stimmvolk hat den Kredit über 384 Millionen Franken für das Projekt Veras mit 54% Ja-Stimmen angenommen. Die Region rund um Sur und Aarau soll damit vom Durchgangsverkehr entlastet werden. Abgelehnt hat das Aargauer Stimmvolk dagegen Bildungsinitiative mit 57% Nein-Stimmen. Die Initiative hätte in der Kantonsverfassung festschreiben, dass es an den Volksschulen genügend qualifizierte Lehrpersonen gibt. Auch auf kommunaler Ebene ist gewählt und abgestimmt worden. Der Umbau und Neubau vom regionalen Pflegezentrum Baden ist gesichert. Die Stimmbevölkerung von Baden hat der Erhöhung vom Aktienkapital mit 83% deutlich zugestimmt. Z Bötztal hat bei der Ersatzwahl im Gemeinderat niemand geschafft im ersten Wahlgang. Am meisten Stimmen geholt hat der Roger Frey. Z Bruneck bleibt der Sitz im Gemeinderat weiter frei. Im zweiten Wahlgang hat niemand das absolute Mehr geschafft. Es hat aber auch damals keine offiziellen Anmeldungen gegeben. Z Fieslisbach lehnt das Stimmvolk die Sanierung vom Schulcampus für über 5 Millionen Franken ab. Der Entscheid war aber knapp mit 977 Nein zu 932 Ja-Stimmen. Z Herz nach Uecken gibt es kein flächendeckendes Tempo 30. In einer Referendumsabstimmung sagt das Stimmvolk mit 57% Nein dazu. Z Leimbach ist der Lars Henschel neu im Gemeinderat. Für die Wahl vom Vizeamt braucht es aber einen zweiten Wahlgang. In Leutwil ist der Mirko Bernasconi Gemeinderat gewählt worden. Er war der einzige Kandidat. In Lückeren ist Fabienne Di Pino neu im Gemeinderat. In Möhlin gibt es kein Tempo 30. Der entsprechende Kredit ist an einer Referendumsabstimmung abgelehnt worden. In Wettigen gibt das Stimmvolk grünes Licht für die Erweiterung vom Schulcampus Margelecker. Der Planungskredit für 7,8 Millionen Franken ist deutlich angenommen worden.
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0: macht einfach gute Laune. Der Ed Sheeran, der uns am Sonntagabend begleitet. Schön sind wir mit dem Soundtrack zum Leben unterwegs. Und noch vor dem 6 Uhr, da gebe ich euch die Purple Disco Machine oder auch einen grossen Hit von Toto auf die Ohren. Zuerst aber Sound aus der Schweiz.
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2: Guten Abend, ich bin der Jonathan Ernst.
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2: Das Schweizer Stimmvolk sei heute den Empfehlungen von Bundesrat und Parlament gefolgt. Mit diesen Worten trat Justizminister Beat Jans nach dem heutigen Abstimmungssonntag vor die Medien. Mit dem Nein zur SVP-Initiative Keine 10 Millionen Schweiz habe die Bevölkerung ein klares Zeichen für Stabilität, Offenheit und Verlässlichkeit gesetzt.
3: Sie hat sich für eine vernetzte Schweiz ausgesprochen und sich zur humanitären Tradition bekannt. Die Folgen des Wirtschafts- und Bevölkerungswachstums nimmt der Bundesrat ernst und er wird damit verbundene Herausforderungen gezielt angehen.
2: Bundespräsident Guy Parmelin äußerte sich zur Annahme des Zivildienstgesetzes. Zu viele Personen hätten den Zivildienst gewählt, der eigentlich als Ausnahme gedacht gewesen war, und das sei nun korrigiert worden. Die Gesetzesanpassung tritt vermutlich Mitte 2027 in Kraft. Die Bildungsinitiative ist im Aargau klar gescheitert. 57% sagen Nein. Die Initiative wollte in der Verfassung sicherstellen, dass es an den Volksschulen genügend qualifizierte Lehrpersonen gibt. Katrin Scholl vom Initiativkomitee ist enttäuscht. Wichtig sei aber, dass die Probleme erkannt worden seien, sagte sie gegenüber Tele M1.
4: Entscheidend für uns ist, dass jetzt etwas passiert. Die Probleme sind erkannt. Man hat bis jetzt nur gross geredet, von Lösungen geredet, aber es sind noch keine wirklich konzeptionell sinnvoll umgesetzt und das erwarten wir jetzt.
2: Angenommen hat das Aargauer Stimmvolk den Kredit für das Verkehrsprojekt Veras. Der Raum Sur und Aarau soll damit vom Durchgangsverkehr entlastet werden.
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2: In der Formel 1 gewinnt der Brite Lewis Hamilton seinen ersten Grand Prix für Ferrari. Der Rekordweltmeister siegte beim Rennen in Barcelona vor George Russell im Mercedes und Lando Norris im McLaren. Auf der A1 Richtung Bern zwischen Unzigen und der Verzweigung Lauterbach braucht ihr bis zu einer halben Stunde länger. Es hat jemand eine Panne gehabt. Und auch in die andere Richtung, Richtung Zürich, zwischen Kriegstedt und Herkingen, braucht ihr etwa 20 Minuten mehr auf mehreren Abschnitten. Und dann auch noch auf dem Zürcher Westring, dort zwischen Urdorf Süd und dem Gubrisch-Tunnel, müsst ihr auch mit ein paar Minuten mehr rechnen. Ich wünsche eine gute Fahrt. Die Sonne können wir auch morgen wieder geniessen. Bis auf etwa 25 Grad steigen die Temperaturen zum Wochenstart. Und so geht es dann auch nachher noch weiter. Es bleibt schön. Am Mittwoch können die Temperaturen auch gut mal über 30 Grad anzeigen.
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2: Schön, sind ihr mit uns unterwegs. Das ist Radio Argovia am Sonntagabend.
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3: Ich bin der Manuel Welti. Im Aargau kann das grösste Verkehrsprojekt in der Kantonsgeschichte umgesetzt werden. Das Aargauer Stimmvolk hat den Kredit über 384 Millionen Franken für das Projekt Veras mit 54% Ja-Stimmen angenommen. Die Region rund um Sur und Aarau soll damit vom Durchgangsverkehr entlastet werden. Abgelehnt hat das Aargauer Stimmvolk dagegen Bildungsinitiative mit 57% Nein-Stimmen. Die Initiative hätte in der Kantonsverfassung festschreiben wollen, dass es an den Volksschulen genügend qualifizierte Lehrpersonen gibt. Auch auf kommunaler Ebene ist gewählt und abgestimmt worden. Der Umbau und Neubau vom regionalen Pflegezentrum Baden ist gesichert. Die Stimmbevölkerung von Baden hat der Erhöhung vom Aktienkapital mit 83% deutlich zugestimmt. In Bözdal hat es bei der Ersatzwahl im Gemeinderat niemand geschafft im ersten Wahlgang. Am meisten Stimmen geholt hat der Roger Frey. In Bruneck bleibt der Sitz im Gemeinderat weiter frei. Im zweiten Wahlgang hat niemand absolut mehr geschafft. Es hat aber auch damals keine offizielle Anmeldungen gegeben. In Fislisbach lehnt das Stimmvolk die Sanierung des Schulcampus für über 5 Millionen Franken ab. Der Entscheid war aber knapp mit 977 Nein zu 932 Ja-Stimmen. Zu Herz nach Uecken gibt es kein flächendeckendes Tempo 30. In einer Referendumsabstimmung sagt das Stimmvolk mit 57% Nein dazu. In Leimbach ist der Lars Henschel neu im Gemeinderat. Für die Wahl des Vizeamts braucht es aber einen zweiten Wahlgang. In Leutwil ist der Mirko Bernasconi Gemeinderat gewählt worden. Er war der einzige Kandidat. In Lückeren ist Fabienne Di Pino neu im Gemeinderat. In Möhlin gibt es kein Tempo 30. Der entsprechende Kredit ist an einer Referendumsabstimmung

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2: Guten Abend, ich bin der Jonathan Ernst.
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2: Das Schweizer Stimmvolk ist heute den Empfehlungen von Bundesrat und Parlament gefolgt. Das betonte Justizminister Beat Jans nach dem heutigen Abstimmungssonntag vor den Medien. Mit dem Nein zur SVP-Initiative «Keine 10 Millionen Schweiz» habe die Bevölkerung ein klares Zeichen für Stabilität, Offenheit und Verlässlichkeit gesetzt. Bundespräsident Guy Parmelin äußerte sich zur Annahme des Zivildienstgesetzes. Zu viele Personen hätten den Zivildienst gewählt, der eigentlich als Ausnahme gedacht gewesen war, und das sei nun korrigiert worden. Dass die Armee nun mehr personelle Ressourcen habe, sei ein erwünschter Effekt der Reform.
3: Le fait que ces mesures puissent contribuer également à garantir les ressources en personnel de l'armée est un effet souhaité de la réforme du service civil.
2: Die Gesetzesanpassung tritt vermutlich Mitte 2027 in Kraft. Die Proteste gegen den G7-Gipfel im französischen Evian sind in Genf teilweise eskaliert. Laut Nachrichtenagentur Keystone SDA warfen Demonstrierende im Bereich des Bahnhofs Gegenstände auf die Polizei. Mehrere Detonationen waren zu hören. Zudem wurde ein Auto in Brand gesetzt und es kam zu Sachbeschädigungen. An der Kundgebung beteiligten sich mehrere tausend Menschen. Heute haben tausende Frauen in verschiedenen Schweizer Städten für Gleichstellung, Schutz vor Gewalt und mehr Anerkennung der Care-Arbeit demonstriert. Unter anderem in Zürich, Bern, Basel und Luzern sorgten Demonstrantinnen mit symbolischen Aktionen für Aufmerksamkeit. So legten sich etwa die Demonstrierenden in Zürich in einem symbolischen Erschöpfungsmoment für rund 5 Minuten auf den Boden.
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2: In der Formel 1 gewinnt der Brite Lewis Hamilton seinen ersten Grand Prix für Ferrari. Der Rekordweltmeister siegte beim Rennen in Barcelona vor George Russell im Mercedes und Lando Norris im McLaren. Wir haben keine Meldungen wegen grösseren Problemen auf der Strasse. Allen unterwegs wünsche ich eine gute und sichere Fahrt. Die Sonne können wir auch morgen wieder geniessen. Bis auf etwa 25 Grad steigen die Temperaturen zum Wochenstart. Und so geht es dann auch nachher noch weiter. Es bleibt schön. Am Mittwoch können die Temperaturen auch gut mal über 30 Grad anzeigen.
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5: Guten Abend, ich bin der Jonathan Ernst.
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5: Das Schweizer Stimmvolk sei heute den Empfehlungen von Bundesrat und Parlament gefolgt. Mit diesen Worten trat Justizminister Beat Jans nach dem heutigen Abstimmungssonntag vor die Medien. Mit dem Nein zur SVP-Initiative «Keine 10 Millionen Schweiz» habe die Bevölkerung ein klares Zeichen für Stabilität, Offenheit und Verlässlichkeit gesetzt.
6: Sie hat sich für eine vernetzte Schweiz ausgesprochen und sich zur humanitären Tradition bekannt. Die Folgen des Wirtschafts- und Bevölkerungswachstums nimmt der Bundesrat ernst und er wird damit verbundene Herausforderungen gezielt angehen.
5: Bundespräsident Guy Parmelin äußerte sich zur Annahme des Zivildienstgesetzes. Zu viele Personen hätten den Zivildienst gewählt, der eigentlich als Ausnahme gedacht gewesen war, und das sei nun korrigiert worden. Die Gesetzesanpassung tritt vermutlich Mitte 2027 in Kraft. Die Proteste gegen den G7-Gipfel im französischen Evian sind in Genf teilweise eskaliert. Laut Nachrichtenagentur Keystone SDA warfen Demonstrierende im Bereich des Bahnhofs Gegenstände auf die Polizei. Mehrere Detonationen waren zu hören. Zudem wurde ein Auto in Brand gesetzt und es kam zu Sachbeschädigungen. An der Kundgebung beteiligten sich mehrere tausend Menschen.
3: Sport.
5: In der Formel 1 gewinnt der Brite Lewis Hamilton seinen ersten Grand Prix für Ferrari. Der Rekordweltmeister siegte beim Rennen in Barcelona vor George Russell im Mercedes und Lando Norris im McLaren. Keine Meldungen wegen grösseren Problemen unterwegs. Ich wünsche einen schönen Abend. Die Sonne können wir auch morgen wieder geniessen. Bis auf etwa 25 Grad steigen die Temperaturen zum Wochenstart. Und so geht es dann auch nachher noch weiter. Es bleibt schön, am Mittwoch können die Temperaturen auch gut mal über 30 Grad anzeigen.
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2: Uhr. Guten Abend. Diese Themen haben heute Schlagzeilen gemacht.
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2: Beim Nein-Lager zur SVP-Initiative Keine 10 Millionen Schweiz macht sich Erleichterung breit. Eine Annahme hätte eine Kündigung der Personenfreizügigkeit bedeutet, sagt Benjamin Müllebach, Co-Präsident der FDP.
3: Und damit wäre der Wirtschaftsmotor abgewürgt worden in unserem Land. Und Wirtschaft bedeutet Jobs, bedeutet Wohlstand, wo wir zweifelsohne leben in der Schweiz.
2: Das Ja zur Änderung des Zivildienstgesetzes wertet der St. Galler SVP-Nationalrat Mike Egger als klares Zeichen der Schweizer Bevölkerung an die Armee.
4: Die aktuell angespannte Lage in Europa, aber auch weltweit, haben sicher dazu geführt, dass sich die Bevölkerung intensiv mit der Armeefrage auseinandergesetzt hat und wie viele Leute eben die Armee auch tatsächlich braucht.
2: Mit der Annahme der Initiative werden die Hürden für einen Wechsel von der Armee in den Zivildienst höher liegen.
5: Guy Parmelin ist nicht nur der älteste Bundesrat, er ist auch derjenige, welcher am längsten im Amt ist. Nun kursieren laut Sonntagszeitung Gerüchte, dass er per Ende Jahr zurücktreten könnte. Als seine Nachfolgerinnen werden drei Frauen gehandelt, die Ostschweizer Ständerätin Esther Friedli, die Zürcher Regierungsrätin Nathalie Rickli und die Genfer Nationalrätin Céline Amodrü.
2: Die Proteste gegen den G7-Gipfel im französischen Evian sind in Genf teilweise eskaliert. Laut Nachrichtenagentur Keystone SDA warfen Demonstrierende im Bereich des Bahnhofs Gegenstände auf die Polizei. Mehrere Detonationen waren zu hören. Zudem wurde ein Auto in Brand gesetzt und es kam zu Sachbeschädigungen. An der Kundgebung beteiligten sich mehrere tausend Menschen. Heute haben tausende Frauen in verschiedenen Schweizer Städten für Gleichstellung, Schutz vor Gewalt und mehr Anerkennung der Care-Arbeit demonstriert. Unter anderem in Zürich, Bern, Basel und Luzern sorgten Demonstrantinnen mit symbolischen Aktionen für Aufmerksamkeit. So legten sich etwa die Demonstrierenden in Zürich in einem symbolischen Erschöpfungsmoment für rund 5 Minuten auf den Boden. Der Iran zweifelt daran, mit den USA eine diplomatische Lösung finden zu können. Dies, nachdem Israel Vororte Beiruts im Libanon angegriffen hatte. Da die USA grünes Licht dazu gegeben hätten, könne man den diplomatischen Weg nicht fortsetzen, schreibt ein ranghoher Politiker in den sozialen Medien. Die iranischen Revolutionsgarden drohten Israel zudem mit Gegenschlägen.
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2: Guten Abend. Diese Themen haben heute Schlagzeilen gemacht.
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2: Das Ja zur Änderung des Zivildienstgesetzes und somit ein Ja für einen schwierigeren Wechsel von der Armee in den Zivildienst wertet der St. Galler SVP-Nationalrat Mike Egger als klares Zeichen der Schweizer Bevölkerung an die Armee.
3: Die aktuell angespannte Lage in Europa, aber auch weltweit, hat sicher dazu geführt, dass sich die Bevölkerung intensiv mit der Armeefrage auseinandergesetzt hat und wie viele Leute eben die Armee auch tatsächlich braucht.
2: Beim Nein-Lager zur SVP-Initiative Keine 10 Millionen Schweiz macht sich Erleichterung breit. Ein Ja hätte eine Kündigung der Personenfreizügigkeit bedeutet, sagt Benjamin Mühlebach, Co-Präsident der FDP.
4: Und damit ja, wäre der Wirtschaftsmotor abgewürgt worden in unserem Land. Und Wirtschaft bedeutet Jobs, bedeutet Wohlstand, wo wir zweifelsohne leben in der Schweiz.
2: Die Initiative wollte die ständige Wohnbevölkerung der Schweiz bei 10 Millionen deckeln.
5: Guy Parmelin ist nicht nur der älteste Bundesrat, er ist auch derjenige, welcher am längsten im Amt ist. Nun kursieren laut Sonntagszeitung Gerüchte, dass er per Ende Jahr zurücktreten könnte. Als seine Nachfolgerinnen werden drei Frauen gehandelt, die Ostschweizer Ständerätin Esther Friedli, die Zürcher Regierungsrätin Nathalie Rickli und die Genfer Nationalrätin Céline Amodrü.
2: Die Proteste gegen den G7-Gipfel im französischen Evian sind in Genf teilweise eskaliert. Laut Nachrichtenagentur Keystone SDA warfen Demonstrierende im Bereich des Bahnhofs Gegenstände auf die Polizei. Mehrere Detonationen waren zu hören. Zudem wurde ein Auto in Brand gesetzt und es kam zu Sachbeschädigungen. An der Kundgebung beteiligten sich mehrere tausend Menschen.
5: Wer in einer Hütte des Schweizer Alpenclubs SAC übernachten will, muss in Zukunft eine Reservationsgebühr von 10 Franken bezahlen. Das haben die Vertreter und Vertreterinnen der verschiedenen SAC-Sektionen an einer Versammlung beschlossen. Der SAC will so verhindern, dass Leute eine Übernachtung buchen und dann gar nicht erscheinen.
2: Heute haben tausende Frauen in verschiedenen Schweizer Städten für Gleichstellung, Schutz vor Gewalt und mehr Anerkennung der Care-Arbeit demonstriert. Unter anderem in Zürich, Bern, Basel und Luzern sorgten Demonstrantinnen mit symbolischen Aktionen für Aufmerksamkeit. So legten sich etwa die Demonstrierenden in Zürich in einem symbolischen Erschöpfungsmoment für rund 5 Minuten auf den Boden. Der Iran zweifelt daran, mit den USA eine diplomatische Lösung finden zu können. Dies nachdem Israel Vororte Beiruts im Libanon angegriffen hatte. Da die USA grünes Licht dazu gegeben hätten, könne man den diplomatischen Weg nicht fortsetzen, schreibt ein ranghoher Politiker in den sozialen Medien. Die iranischen Revolutionsgarden drohten Israel zudem mit Gegenschlägen.
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2: Guten Abend. Diese Themen haben heute Schlagzeilen gemacht.
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2: Das Schweizer Stimmvolk sei heute den Empfehlungen von Bundesrat und Parlament gefolgt. Mit diesen Worten trat Justizminister Beat Jans nach dem heutigen Abstimmungssonntag vor die Medien. Mit dem Nein zur SVP-Initiative «Keine 10 Millionen Schweiz» habe die Bevölkerung ein klares Zeichen für Stabilität, Offenheit und Verlässlichkeit gesetzt.
3: Sie hat sich für eine vernetzte Schweiz ausgesprochen und sich zur humanitären Tradition bekannt. Die Folgen des Wirtschafts- und Bevölkerungswachstums nimmt der Bundesrat ernst und er wird damit verbundene Herausforderungen gezielt angehen.
2: Bundespräsident Guy Parmelin äußerte sich zur Annahme des Zivildienstgesetzes. Zu viele Personen hätten den Zivildienst gewählt, der eigentlich als Ausnahme gedacht gewesen war, und das sei nun korrigiert worden. Die Gesetzesanpassung tritt vermutlich Mitte 2027 in Kraft.
4: Guy Parmelin ist nicht nur der älteste Bundesrat, er ist auch derjenige, welcher am längsten im Amt ist. Nun kursieren laut Sonntagszeitung Gerüchte, dass er per Ende Jahr zurücktreten könnte. Als seine Nachfolgerinnen werden drei Frauen gehandelt, die Ostschweizer Ständerätin Esther Friedli, die Zürcher Regierungsrätin Nathalie Rickli und die Genfer Nationalrätin Céline Amodru.
2: Die Proteste gegen den G7-Gipfel im französischen Evian sind in Genf teilweise eskaliert. Laut Nachrichtenagentur Keystone Estia warfen Demonstrierende im Bereich des Bahnhofs Gegenstände auf die Polizei. Mehrere Detonationen waren zu hören. Zudem wurde ein Auto in Brand gesetzt und es kam zu Sachbeschädigungen. An der Kundgebung beteiligten sich mehrere tausend Menschen. Die Lockerung der Schweizer Kreuzregeln, die das Institut für geistiges Eigentum auf Druck des Sportartikelherstellers On beschlossen hat, sorgt im Parlament für Kritik. Laut NZZ am Sonntag fordern zwei Motionäre, dass das Schweizer Kreuz nur für Produkte verwendet werden darf, welche auch in der Schweiz hergestellt wurden. Auch die frühere Bundesrätin Simonetta Sommaruga sagte mehrfach, dass in der Schweiz betriebene Forschung alleine nicht ausreiche, um mit dem Schweizer Kreuz zu werben. Heute haben tausende Frauen in verschiedenen Schweizer Städten für Gleichstellung, Schutz vor Gewalt und mehr Anerkennung der Care-Arbeit demonstriert. Unter anderem in Zürich, Bern, Basel und Luzern sorgten Demonstrantinnen mit symbolischen Aktionen für Aufmerksamkeit. So legten sich etwa die Demonstrierenden in Zürich in einem symbolischen Erschöpfungsmoment für rund 5 Minuten auf den Boden. Der Iran zweifelt daran, mit den USA eine diplomatische Lösung finden zu können. Dies nachdem Israel Vororte Beiruts im Libanon angegriffen hatte. Da die USA grünes Licht dazu gegeben hätten, könne man den diplomatischen Weg nicht fortsetzen, schreibt ein ranghoher Politiker in den sozialen Medien. Die iranischen Revolutionsgarden drohten Israel zudem mit Gegenschlägen.
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2: Guten Abend, die Themen haben heute Schlagzeilen gemacht.
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2: Das Schweizer Stimmvolk ist heute den Empfehlungen von Bundesrat und Parlament gefolgt. Das betonte Justizminister Beat Jans nach dem heutigen Abstimmungssonntag vor den Medien. Mit dem Nein zur SVP-Initiative «Keine 10 Millionen Schweiz» habe die Bevölkerung ein klares Zeichen für Stabilität, Offenheit und Verlässlichkeit gesetzt. Bundespräsident Guy Parmelin äußerte sich zur Annahme des Zivildienstgesetzes. Zu viele Personen hätten den Zivildienst gewählt, der eigentlich als Ausnahme gedacht gewesen war, und das sei nun korrigiert worden. Dass die Armee nun mehr personelle Ressourcen habe, sei ein erwünschter Effekt der Reform.
3: Le fait que ces mesures puissent contribuer également à garantir les ressources en personnel de l'armée est un effet souhaité de la réforme du service civil.
2: Die Gesetzesanpassung tritt vermutlich Mitte 2027 in Kraft.
4: Guy Parmelin ist nicht nur der älteste Bundesrat, er ist auch derjenige, welcher am längsten im Amt ist. Nun kursieren laut Sonntagszeitung Gerüchte, dass er per Ende Jahr zurücktreten könnte. Als seine Nachfolgerinnen werden drei Frauen gehandelt, die Ostschweizer Ständerätin Esther Friedli, die Zürcher Regierungsrätin Nathalie Rickli und die Genfer Nationalrätin Céline Amodrü.
2: Die Proteste gegen den G7-Gipfel im französischen Evian sind in Genf teilweise eskaliert. Laut Nachrichtenagentur Keystone SDA warfen Demonstrierende im Bereich des Bahnhofs Gegenstände auf die Polizei. Mehrere Detonationen waren zu hören. Zudem wurde ein Auto in Brand gesetzt und es kam zu Sachbeschädigungen. An der Kundgebung beteiligten sich mehrere tausend Menschen. Die Lockerung der Schweizer Kreuzregeln, die das Institut für geistiges Eigentum auf Druck des Sportartikelherstellers On beschlossen hat, sorgt im Parlament für Kritik. Laut NZZ am Sonntag fordern zwei Motionäre, dass das Schweizer Kreuz nur für Produkte verwendet werden darf, welche auch in der Schweiz hergestellt wurden. Auch die frühere Bundesrätin Simonetta Sommaruga sagte mehrfach, dass in der Schweiz betriebene Forschung alleine nicht ausreiche, um mit dem Schweizer Kreuz zu werben. Heute haben tausende Frauen in verschiedenen Schweizer Städten für Gleichstellung, Schutz vor Gewalt und mehr Anerkennung der Care-Arbeit demonstriert. Unter anderem in Zürich, Bern, Basel und Luzern sorgten Demonstrantinnen mit symbolischen Aktionen für Aufmerksamkeit. So legten sich etwa die Demonstrierenden in Zürich in einem symbolischen Erschöpfungsmoment für rund 5 Minuten auf den Boden. Der Iran zweifelt daran, mit den USA eine diplomatische Lösung finden zu können. Dies nachdem Israel Vororte Beiruts im Libanon angegriffen hatte. Da die USA grünes Licht dazu gegeben hätten, könne man den diplomatischen Weg nicht fortsetzen, schreibt ein ranghoher Politiker in den sozialen Medien. Die iranischen Revolutionsgarden drohten Israel zudem mit Gegenschlägen.
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